0: Herr Gabor, ich habe Sie nicht verstanden.
1: Sie haben doch eine kleine Freundin, nicht wahr?
0: Oh ja. Sie ist ein sehr netter.